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So auf das heftige Safe and Sound. 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
1: Seven Dust One. Sind Seven Dust die heimlichen Stars des Modern Rock? Man könnte es fast meinen, denn nach gut 30 Jahren und 14 Studioalben hat sich das Quintett aus Atlanta eine riesige Fanbase aufgebaut. Und die Burschen rund um Frontmann LaJohn Witherspoon wissen, was sie diesen Fans schuldig sind. Auch Album Nummer 15 namens One bewegt sich irgendwo zwischen Modern Rock und Metal, zwischen Post-Grunge und Hard Rock. 10 Songs, 10 Hits, alles gesagt, was will man mehr? Seven Dust mit One, unser Album der Woche hier auf Rock Antenne Österreich.
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Da sagt noch einer, ein Basslauf und ein Gitarrensolo können heutzutage nicht mehr faszinieren. Europe sind zurück. One on One ist die erste Single aus ihrem kommenden Album Come This Madness. 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
1: Gerade noch im Vorprogramm von AC/DC geglänzt, sind The Pretty Reckless zurück mit neuer Musik. Und die kann sich hören lassen. When I Wake Up von The Pretty Reckless ist neu. Auf Rockantenne Österreich.

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1: Ein nagelneuer Elektrogriller geschenkt und zwar den ganzen Mai lang. Das gibt's über uns jede Woche. Es geht ja auch gleich um Run to the Grills. Kurz auf 5, guten Morgen.
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2: Der Weber Looming Compact Smart Elektrogriller nagelneu. Wahnsinnig schön mit intelligenter Temperatursteuerung und allem Drum und Dran, um loszulegen. Der Wartetür. Den ganzen Made in Mailand und zwar auf euch. Alles, was ihr tun solltet, uns am besten gar nicht mehr aus den Ohren lassen, weil es jederzeit soweit sein kann, dass wir das hier hören. Unser Run to the Grills Song. Sobald der zwischen zwei Songs hier völlig ohne Vorwarnung läuft, anrufen und einchecken 08000 18 666. Der Björn aus Wien, der hat das gestern schon geschafft.
3: Ja, schönen guten Morgen, Andi, der Björn spricht.
2: Und du bist mit der Arbeit gefahren und hast dir gedacht, so am Wochenende hätte ich gerne einen neuen Griller gehabt, aber irgendwie ist er noch nicht da, gell?
3: Ja, genau. Na, wir bräuchten immer wieder einen.
2: Wo würden der hinkommen? Wo hast du schon Pläne für den?
3: Nein, überhaupt gar nicht. Also müssen wir mal schauen, wie wir das eben machen im Garten dann. Also wenn wir so einen Gemeinschaftsgarten haben und dann muss man eh erst mal abklären, wie das geht. Aber
2: okay. Na gut, aber ich glaube, die sind
3: dann
2: alle recht
3: froh. Wenn der Griller schon mal da wäre, dann kann man da mal gucken.
2: Ja. Na vor allem, ich glaube, wenn du dann alle glücklich machst mit dem Griller, ist halt die Frage, ihr müsst euch dann einteilen mit dem Grill, nicht, dass dann immer nur du dort stehst, gell?
3: Genau.
2: So, und für alle, die es nicht geschafft haben, gestern durchzukommen, 08000 18 666, sobald unser Run to the Grills Song läuft, anrufen und einchecken.
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Das ist der beste Rock Nonstop für unseren Dienstag in ganz Österreich auf DAB Plus, in ganz Wien auf UKW. Gut, dass wir gemeinsam aufstehen. Der Dienstag gehört uns in der Rockantenne Österreich Frühschicht. Gleich ab 6.

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0: kurz nach halb sechs.
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0: Letztes Jahr eines der lautesten Comebacks der Rockwelt in Österreich.
2: Ja, hey, servus, grüß euch, Krautschädel da. 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
0: Krautschädel, letztes Jahr wieder auf der Bühne angekommen und da bleiben sie auch. Erst vor ein paar Wochen haben sie ja mit uns sensationell auf unserer Bühne am Maifest gefeiert und sie sind den ganzen Sommer lang unterwegs auf Tour in Niederösterreich bis nach Tirol. Krautschädel, eine unserer Lieblingsbands aus Österreich. Immer mit der Ruhe. Jetzt in der Rockantenne Österreich-Frühschicht.

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Dienstag. Guten Morgen in ganz Österreich auf DAB Plus, in ganz Wien auf UKW. Das ist die Rockantenne Österreich Frühschicht und in ein paar Minuten checken wir wieder, was so los ist bei unseren Lieblingsbands. In die Musiknews, die gibt's gleich um Punkt 6.

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8: Dienstag, Punkt 6, guten Morgen. Das Rockantenne Österreich weiter heute mit Sonne, aber auch wieder mit Wolken den ganzen Tag. Innsbruck beim Rapoldi Park 8 Grad, Graz bei der Murinsel 11, Wien beim Karlsplatz im Moment auch 11 Grad. Sonst die meiste Sonne sehen wir heute in Wien, in Niederösterreich und im Burgenland. In Tirol, in Salzburg und Oberösterreich kommt der Regen dann schon am Vormittag und am Nachmittag ziehen dann in ganz Österreich immer wieder Regenschauer und Gewitter durch bei 14 bis 23 Grad. Am wärmsten wird es heute in Niederösterreich.
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10: Im Studio Alex Hücker. Viele Lohnverhandlungen stocken derzeit. In den ersten Branchen drohen die Gewerkschaften deshalb mit Streiks. Am Abend sind die Verhandlungen der Elektro- und Elektronikbranche erneut vertagt worden. Die Forderungen liegen nach wie vor weit auseinander. Die Arbeitgeber bieten ein Plus von 1%. Mit der Option auf mehr sollte sich die wirtschaftliche Lage verbessern. Die Gewerkschaften bestehen auf 3,5%. Ebenso noch ohne KV-Abschluss sind Hotellerie und Gastro. Der Klimawandel beeinflusst in Österreich immer mehr das Grundwasser. Besonders merkt man das am Schnee. Der ist weniger geworden und bleibt kürzer liegen, zeigt der aktuelle Klimastatusbericht. Experten gehen davon aus, dass das verfügbare Wasser in den nächsten 20 Jahren um knapp ein Viertel zurückgehen könnte. Gleichzeitig steigt aber der Wasserbedarf, etwa in der Landwirtschaft. Amazon Prime-Kunden haben die Möglichkeit, sich Geld zurückzuholen. Heute startet in München die erste Verhandlung in einer großen Sammelklage wegen unzulässiger Werbung gegen den Riesenkonzern. Konkret geht es darum, dass Prime-Video-Kunden seit 2024 extra dafür zahlen mussten, wenn sie Filme und Serien weiter ohne Werbung sehen wollten. Ein rechtliches No-Go, meinen Juristen. Auch in Österreich kann man sich der Klage noch bis 9. Juni anschließen.
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8: Billy Idol wird bei den 52. American Music Awards mit dem Lifetime Achievement Award für sein Lebenswerk ausgezeichnet. Damit würdigt der Sender CBS seine jahrzehntelange Karriere und seinen großen Einfluss auf die Musikwelt. Idol wird außerdem erstmals live bei den American Music Awards auftreten und ein Medley seiner größten Hits präsentieren. Die Preisverleihung findet am 25. Mai in Las Vegas statt. Mehr Musiknews gibt's online in der Rockantenne Österreich App. Danke, Manuel.
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8: Am Dienstag, guten Morgen. Punkrock ist um die Welt gegangen mit seiner Band und er hätte heute Geburtstag. Das heißt, wir reden hier gleich über die Gitarre von den Ramones. Das heißt, es geht um Johnny Ramone. Gleich, 2 nach 6.
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dunkle Gitarren zum Aufstehen. Hier ist die Rockkonzerne Österreich Frühschicht am Dienstag. Guten Morgen. Und jetzt geht's um eine Gitarre, die ganz anders geklungen hat. Ein Sound wie eine Motorsäge.

Es geht um Johnny Ramone, der Mann, der auf seiner Gitarre grundsätzlich schnell und nur runtergeschlagen hat. Irgendein Solo-Geklimper bei ihm, definitiv Fehlanzeige. Es war wichtig, dass es laut ist, vor allem aggressiv. Und er hat uns gezeigt, dass es eben keine riesen Kompositionen braucht, um einen Sound zu schaffen, der gleich eine ganze Revolution losgetreten hat im Rock'n'Roll. Punkrock, ohne den Ramones wäre der wahrscheinlich gar nicht drinnen gewesen. Und Johnny Ramone ist einer der Gründe dafür, dass wir bis heute Songs hören, die uns einfach wahnsinnig umhauen. Und heute hätte Johnny Ramone seinen 75er gefeiert und deswegen drehen wir jetzt laut auf. Die Ramones. China ist ein Punkrocker. 11:06.

0: Dienstag, 17.06.
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0: Die Rockantenne Österreich App bringt euch nicht nur den besten Rock nonstop, sowieso überall, wo es Internet gibt auf der ganzen Welt. Ihr holt euch auch Dinge, die ihr sonst nirgends geschenkt bekommt.
3: Hallo folks. This is Brian May.
0: Eine Brian May Gitarre, ja? Weil May und so. Und wir haben gedacht, wir sind lustig. Verstehst? May? May? Ja, wurscht. Brian May ist da auf jeden Fall jemand, der eine Gitarre selber gebaut hat. Ja? Hat keine Gitarre von der Stange gespielt. Und er hat so ein wunderschönes Stück Rockgeschichte geschaffen. Und sowas steht eben bald bei euch zu Hause. Ja? Das alles natürlich auch signiert von Brian May höchstpersönlich. Alles, was ihr tun solltet, ihr ladet euch jetzt die Rockantenne Österreich App unter. Dann meldet ihr euch auch gleich an und mit ein bisschen Glück gehört die Brian May Gitarre Ende des Monats euch. Und vielleicht klingt ihr dann schon bald so wie er. Queen, jetzt in der Rockantenne Österreich Frühschicht.

0: Nickelback am Dienstag, 6.26 Uhr.
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0: Mit Love. Eine Riesenstimme und immer sehr viel Drama. I do anything for love. Machen wir gleich weiter so. Aerosmith, Walk This Way. Gleich hier in der Rockantenne Österreich Frühschicht.
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10: Im Studio Alex Sücker. Viele Lohnverhandlungen stocken derzeit. In den ersten Branchen drohen die Gewerkschaften deshalb mit Streiks. Am Abend sind die Verhandlungen der Elektro- und Elektronikbranche erneut vertagt worden. Die Forderungen liegen nach wie vor weit auseinander. Die Arbeitgeber bieten ein Plus von 1%. Mit der Option auf mehr sollte sich die wirtschaftliche Lage verbessern. Die Gewerkschaften bestehen auf 3,5%. Ebenso noch ohne KV-Abschluss sind Hotellerie und Gastro. Der Klimawandel beeinflusst in Österreich immer mehr das Grundwasser. Besonders merkt man das am Schnee. Der ist weniger geworden und bleibt kürzer liegen, zeigt der aktuelle Klimastatusbericht. Experten gehen davon aus, dass das verfügbare Wasser in den nächsten 20 Jahren um knapp ein Viertel zurückgehen könnte. Gleichzeitig steigt aber der Wasserbedarf, etwa in der Landwirtschaft. Amazon Prime-Kunden haben die Möglichkeit, sich Geld zurückzuholen. Heute startet in München die erste Verhandlung in einer großen Sammelklage wegen unzulässiger Werbung gegen den Riesenkonzern. Konkret geht es darum, dass Prime-Video-Kunden seit 2024 extra dafür zahlen mussten, wenn sie Filme und Serien weiter ohne Werbung sehen wollten. Ein rechtliches No-Go, meinen Juristen. Auch in Österreich kann man sich der Klage noch bis 9. Juni anschließen.
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0: Aerosmith am Dienstag, gleich 20 vor 7.
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0: Black Rose in der Rockkonzert Österreich Frühschicht am Dienstag. Gleich geht's hier weiter mit Survivor, aber vorher schauen wir schnell, wo wir uns live wiedersehen.
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0: Knappe 3 Wochen noch, da machen wir wieder das, was wir eigentlich am allerliebsten mit euch gemeinsam machen, nämlich tagelang unsere Bands feiern.

Das Novarock steht an und wir bringen uns schon mal in Stimmung beim offiziellen Novarock Warm-Up bei Addicted to Rock. 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Zwei DJs, das Ganze am 29. 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Metalcore, The Amity Affliction. Servus, mit ihrem neuen Sänger und ihrem neuen Album kommen sie zu uns in die Rock City Wien. 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Und sie nehmen ordentlichen Support mit. 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Also einmal quer durch Metalcore bis Doom. 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Oktober, Gasometer in Wien. 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

0: Kracht ordentlich, Motley Crew in der Rockkonzerne Österreich Frühschicht. Dienstag, 6.57 Uhr. Gleich Garbage. Stupid Girl gibt's gleich nach den Musiknews. Da geht's um das neue Korn-Album, das wird ein bisschen noch dauern, aber das ist gut so. Warum, das hören wir gleich um Punkt 7.
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0: Dienstag, Punkt 7, guten Morgen. Das Rockantenne Österreich, Wetter heute ein bisschen zweigeteilt. Zuerst einmal Sonne, später auch einiges an Wolken unterwegs. Innsbruck beim Rapoldi Park 8 Grad, Graz bei der Murinsel 11, Wien beim Karlsplatz 10 Grad. Die meiste Sonne heute in Wien, Niederösterreich und im Burgenland. In Tirol, Salzburg und Oberösterreich kommt der Regen dann schon am Vormittag. Und am Nachmittag ziehen dann in ganz Österreich immer wieder Regenschauer und Gewitter durch bei 14 bis 23 Grad. Und am wärmsten wird es heute in Niederösterreich.
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11: Studio Alex Ücker. In der Elektro- und Elektronikbranche stehen Streiks im Raum. Grund sind die Lohnverhandlungen. 10 Wochen lang dauern die bereits an und gestern Abend hat es wieder keine Einigung gegeben. Angebote und Forderungen liegen weit auseinander. Die Gewerkschaft verlangt ein Plus von 3,5%, also etwas weniger als die Inflation. Die Arbeitgeber bieten 1%. Mit der Option auf mehr sollte sich die wirtschaftliche Lage etwas verbessern. Ebenso noch ohne KV-Abschluss sind Hotellerie und Gastro. Großeinsatz derzeit in Sachsen in Deutschland. Nach einer Explosion ist in Görlitz ein Haus eingestürzt. 3 Menschen werden noch vermisst. Als Einsturzursache vermutet die Polizei eine Gasexplosion. Und noch Eishockey. 5:2 gegen Großbritannien, 4:2 gegen Ungarn. Österreichs Herren sind perfekt in die WM gestartet. Sie liegen voll auf Kurs Richtung Klassenerhalt. Heute Abend geht es für das Team gegen Lettland um Sieg Nummer 3. Österreich ist hier aber klarer Außenseiter.
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1: Korn arbeiten weiter an ihrem neuen Album, lassen sich dabei aber bewusst Zeit. Die Band habe bereits rund 40 Songs geschrieben, überarbeitet und teils wieder verworfen. Das Ziel sei, den klassischen Korn-Sound zu bewahren und trotzdem frisch zu klingen, wie sie jetzt in einem Interview betonen. Ein genaues Veröffentlichungsdatum für das neue Album der New Metaller ist derzeit noch nicht bekannt. Sobald sich da was tut, hört ihr das aber natürlich bei uns. In der Zwischenzeit gibt's mehr Musik-News online in der Rockantenne Österreich-App.
0: Danke, Manuel.
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0: Wir schenken euch einen Griller, um den euch die ganze Nachbarschaft beneiden wird. Den ganzen Made in Mai lang. Allerdings auf einen Song solltet ihr ganz genau achten. Welcher das ist, reden wir gleich. 2:07, kommt gut in den Dienstag.
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0: 10 nach 7.
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0: Der Weber Looming Compact Smart Elektro Griller, wunderschön. Natürlich nagelneu mit intelligenter Temperatursteuerung und allem drum und dran, um loszulegen. Der wartet hier den ganzen Made in Mai lang auf euch. Und alles, was ihr tun solltet, uns am besten gar nicht mehr aus den Ohren lassen, in ganz Österreich auf DAB Plus, in ganz Wien auf UKW, weil es halt jederzeit soweit sein kann, dass wir das hier hören. Unser Run to the Grill Song. Sobald der zwischen zwei Songs hier läuft, in voller Länge anrufen und einchecken. 08000 18 666. Wie gesagt, das kann immer passieren. Der Björn aus Wien hat es gestern schon auf unsere Liste geschafft.
2: Ja, schönen guten Morgen, Andi, der Björn spricht.
0: Und du bist mit die Arbeit gefahren und hast dir gedacht, so am Wochenende hätte ich gerne einen neuen Griller gehabt, aber irgendwie ist er noch nicht da, gell?
2: Ja, genau. Na, wir bräuchten immer wieder einen.
0: Wo würden der hinkommen? Wo hast du schon Pläne für den?
2: Nein, überhaupt gar nicht. Also müssen wir mal schauen, wie wir das eben machen im Garten dann. Also wenn wir so einen Gemeinschaftsgarten haben und dann muss man erst mal abklären, wie das geht. Aber
0: okay. Na gut, aber ich glaube, die sind dann alle recht hoch.
2: Wenn der Griller schon mal da wäre, dann kann man da mal gucken.
0: Na vor allem, ich glaube, wenn du dann alle glücklich machst mit dem Griller, ist halt die Frage, ihr müsst euch dann einteilen mit dem Grill, nicht, dass dann immer nur du dort stehst, gell?
2: Genau.
0: Macht es wieder Björn aus Wien. Immer wenn unser Run to the Grill Song läuft, anrufen und einchecken. 08000 18 666. Es kann wirklich jederzeit so weit sein.
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0: Hände hey in der Rockantenne Österreich Frühschicht. Dienstag, 7.21 Uhr, 08.000, 18.666. Andi Kasperger, wen habe ich dran?
1: Guten Morgen, die Nicole aus Niederösterreich hast du dran.
0: Hey Nicole, servus, wie kann ich dir helfen?
1: Ich hätte gern ein Steak und ein paar Würstel.
0: Okay, du, ich schau mal, was ich für dich tun kann, jetzt in der Früh. Weißt du, was das Gemeine ist?
1: Das ist das Original.
0: Ich finde es auch gemein, aber es tut mir leid, ich habe das einfach nicht machen können. Das ging nicht. Erstens einmal, ich freue mich immer, wenn Maiden läuft in der Früh, also da kann ich jetzt auch nichts Schlechtes drüber sagen. Und zweitens, hast du eigentlich eh alles richtig gemacht, das heißt, du hast die richtige Nummer angerufen, du hast auf den richtigen Song gehört, allerdings eben die Originalversion. Das heißt, solltest du demnächst unseren Kollegen hier trällern hören, Run to the Grills statt Run to the Hills, dann natürlich anrufen, 0800 18666, auch an alle anderen, und einchecken. Es ist ja noch die ganze Woche Zeit, erst am Freitag gibt es dann das große Finale. Ja, wir würden da hinkommen, was würdest du damit machen?
1: Ah, mein Papa schenken.
0: Wirklich? Oh, wie cool ist denn das?
1: Ja, nein, sein ist leider schon ein bisschen verrostet. Und dann denke ich mir, warum nicht? Das ist ja auch bald Vatertag.
0: Ja, stimmt. Also das würde dich schon mal zur Tochter des Jahres machen. Ja? Da würde ich dich natürlich gerne unterstützen. Das heißt, sobald dieser Song Run to the Grills läuft, also eben nicht das Original, sondern die Grillversion, dann natürlich sofort anrufen. Ja? Vielleicht hören wir uns ja noch einmal. Würde mich freuen, und für deinen Papa würde es mich natürlich auch freuen.
1: Ja.
0: Hab noch einen schönen Tag.
1: Ja, danke dir auch, gell?
0: Ciao, baba.
1: Ciao.

0: Damit ist einfach einmal klar, dass wir hier richtig sind. Sind der Rockantenne Österreich Frühschicht mit der ACDC-Garantie am Dienstag, 7.27 Uhr.
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0: Ein bisschen was Ruhigeres. Zum Durchatmen, Foreigner und Nirvana. In Bloom gibt's gleich hier in der Rockantenne Österreich Frühschicht.
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8: Im Studio Alex Ücker. In der Elektro- und Elektronikbranche stehen Streiks im Raum. Grund sind die Lohnverhandlungen. 10 Wochen lang dauern die bereits an und gestern Abend hat es wieder keine Einigung gegeben. Angebote und Forderungen liegen weit auseinander. Die Gewerkschaft verlangt ein Plus von 3,5%, also etwas weniger als die Inflation. Die Arbeitgeber bieten 1%. Mit der Option auf mehr sollte sich die wirtschaftliche Lage etwas verbessern. Ebenso noch ohne KV-Abschluss sind Hotellerie und Gastro. Großeinsatz derzeit in Sachsen in Deutschland. Nach einer Explosion ist in Görlitz ein Haus eingestürzt. 3 Menschen werden noch vermisst. Als Einsturzursache vermutet die Polizei eine Gasexplosion. Und noch Eishockey. 5:2 gegen Großbritannien, 4:2 gegen Ungarn. Österreichs Herren sind perfekt in die WM gestartet. Sie liegen voll auf Kurs Richtung Klassenerhalt. Heute Abend geht es für das Team gegen Lettland um Sieg Nummer 3. Österreich ist hier aber klarer Außenseiter.
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Das letzte Album ist immer was ganz was Besonderes. Bei Nirvana ist ja die In Utero gewesen, obwohl das ja bei den Aufnahmen noch gar niemand gewusst hat. Hier ist die Rockantenne Österreich, Frühschicht, Dienstag. Und die ganze Rockrepublik wartet schon auf ein Album.

0: das letzte Album von den Hosen. Nächste Woche kommt's raus und dann ist es das gewesen. Das letzte Mal neue Musik von den Hosen soll es sein. Dann verabschieden sie sich mit einem lauten Knall nochmal von allen Fans bei uns diesen September in Wien. Nächstes Jahr dann gleich noch einmal in Graz. Und heute kommt auch was ganz Besonderes raus. Die Doku zum letzten Album und zur letzten Tour. Es geht mit ins Studio zu den Aufnahmen zu Trink aus. Wir müssen gehen. Es geht auch mit auf die Tour letzten Sommer. Und das heißt aber auch, wir sind mittendrin, wenn die Hosen ihr Lebensprojekt, muss man ja sagen, langsam aber sicher verabschieden. Heute gibt es in einigen Kinos die Vorpremiere, ab nächster Woche gibt es die Doku dann online. Und dann sind alle Hose-Fans, glaube ich, endgültig angezündet für die Tour. Die Show muss weitergehen. Jetzt in der Rockantenne Österreich-Frühschicht.
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0: Die Ballade für den Dienstag Sunrise Avenue in der Rockantenne Österreich Frühschicht, 7.47 Uhr. Gleich geht's ja weiter mit Europe, aber vorher schauen wir, wo wir uns live wiedersehen.
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0: Einer der wichtigsten Punkrocker überhaupt, live auf der Bühne. John Lydon, der Johnny Rotten von den Sex Pistols, der sich natürlich mit seiner alten Band verkracht hat, weil es im Punkrock halt auch einmal knallt, ist mit seiner eigenen Band unterwegs, macht Post-Punk mit Public Image Limited. Als Support mit dabei Glazed Curtains aus Wien, 23. Mai in der SimCity in Wien. Velvet Noise im Weberknecht, ein Abend für alle Communities, wo Grenzen verschwimmen. Alle feiern, was sie verbindet, zum ersten Mal im Rahmen der Gürtel Connection im Weberknecht. In der Lounge Singer und Songwriter wie Tober.
2: Vorne ist wieder eine Kreuzung, die ich nicht passieren mag.
0: Und in der Weberknecht Bar Alternative mit zwei DJs. Velvet Noise, 24. Mai im Weberknecht in Wien. 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

0: Yeah. Lenny Kravitz. Hier ist die Rockkonzerne Österreich Frühschicht am Dienstag, 7.56 Uhr, gleich Wieters. Nach den Musiknews, da geht's um Billy Idol, der bekommt einen ganz besonderen Preis für ihn. Mehr dazu um Punkt 8.
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0: Dienstag, gleich Punkt 8. Guten Morgen. 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Wetter heute Sonne, aber später doch auch Wolken und Regen. Innsbruck beim Rapoldipark 8 Grad, Graz bei der Murinsel im Moment 11, Wien beim Karlsplatz jetzt 13 Grad. Und die meiste Sonne sehen wir heute auch in Wien, in Niederösterreich und im Burgenland. In Tirol, in Salzburg und in Oberösterreich kommt der Regen nämlich schon am Vormittag. Und am Nachmittag zieht der Regen dann durch ganz Österreich bei 14 bis 23 Grad. Am wärmsten wird es heute in Niederösterreich.
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11: Im Studio Alex Ücker. Ein neuer sogenannter Lärmblitzer sorgt gerade für Diskussionen. Das Gerät wurde von Forschenden des Joanneum Research in Graz entwickelt und soll zu laute Fahrzeuge erkennen. Der Lärmblitzer wird derzeit in Absprache mit der Polizei an einigen Stellen in ganz Österreich getestet. Die Kärntner Behörden sind mit der Idee auf die Forscher zugekommen, weil es dort in den letzten Jahren besonders oft zu Beschwerden wegen Lärmbelästigung durch diverse Motorsport-Events gekommen ist. Streiks drohen in Österreichs Elektro- und Elektronikbranche, weil es in den Lohnverhandlungen auch in der 4. Runde gestern Abend keine Einigung gegeben hat. Nächster Gesprächstermin ist am 28. Mai. Mit Technologie Made in Austria ist heute früh ein Satellit ins Weltall abgehoben. Die ESA-Mission SMILE ist erfolgreich gestartet. Der SMILE-Satellit soll den magnetischen Schutzschild der Erde untersuchen. Das Team des Instituts für Weltraumforschung in Graz hat die Hardware für den Steuercomputer der Röntgenkamera entwickelt.
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0: Billy Idol wird bei den 52. American Music Awards mit dem Lifetime Achievement Award für sein Lebenswerk ausgezeichnet. Damit würdigt der Sender CBS seine jahrzehntelange Karriere und seinen großen Einfluss auf die Musikwelt. Idol wird außerdem erstmals live bei den American Music Awards auftreten und ein Medley seiner größten Hits präsentieren. Die Preisverleihung findet am 25. Mai in Las Vegas statt. Mehr Musiknews gibt's online in der Rockantenne Österreich App. Danke, Manuel.
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0: Der Dienstag gehört uns und dem besten Rock nonstop in ganz Österreich auf DAB Plus, in ganz Wien natürlich auch auf UKW. Whitesnake gleich und jetzt Wieters. Also
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0: Whitesnake am Dienstag, 9 nach 8.
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Die Presidents of the United States of America. Hier ist die Rockkonzerne Österreich Frühschicht, Dienstag, 19. Mai. Guten Morgen. Und wenn ihr an Rock'n'Roll denkt, also so ganz an die Anfänge, da wo wirklich alles begonnen hat, dann kommt sicher sehr schnell eines von seinen Riffs in eurem Kopf.

Pete Townsend von The Who, der Gitarrist, der uns auch gezeigt hat, dass man Gitarren herrlich auf der Bühne zerschlagen kann. Aber spannenderweise ist ja das erste Mal der Legende nach gar keine Absicht gewesen, weil Pete's Gitarre die Decke im Club gestreift hat, hat das Publikum gejohlt und hat ihn ausgelacht und der war halt angefressen und hat seine Gitarre dann kurz und klein geschlagen. Ich meine, gut, ja. Jeder hat einmal einen schlechten Tag, geht uns ja auch oft ähnlich. Gell? Aber genau aus diesem Moment ist er dann auch eine Legende des Rock'n'Roll geworden. Also alles halb so schlimm. Und der Mann hinter einigen der besten Riffs des Classic Rock, der nicht nur auf einen Haufen kaputter Gitarren zurückschauen kann, wird heute 81 Jahre alt. Pete Townsend und The Who, jetzt in der Rockantenne Österreich-Vorschicht.

0: Stevie Nicks fährt mit uns in den Dienstag, 8:27 Uhr.
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0: Mike and the Mechanics. Word of Mouth gibt's gleich hier und Finlay Z. Jailbreak gleich hier in der Rockantenne Österreich Frühschicht.
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10: Im Studio Alex Ücker. Ein neuer sogenannter Lärmblitzer sorgt gerade für Diskussionen. Das Gerät wurde von Forschenden des Joanneum Research in Graz entwickelt und soll zu laute Fahrzeuge erkennen. Der Lärmblitzer wird derzeit in Absprache mit der Polizei an einigen Stellen in ganz Österreich getestet. Die Kärntner Behörden sind mit der Idee auf die Forscher zugekommen, weil es dort in den letzten Jahren besonders oft zu Beschwerden wegen Lärmbelästigung durch diverse Motorsport-Events gekommen ist. Streiks drohen in Österreichs Elektro- und Elektronikbranche, weil es in den Lohnverhandlungen auch in der 4. Runde gestern Abend keine Einigung gegeben hat. Nächster Gesprächstermin ist am 28. Mai. Mit Technologie Made in Austria ist heute früh ein Satellit ins Weltall abgehoben. Die ESA-Mission SMILE ist erfolgreich gestartet. Der SMILE-Satellit soll den magnetischen Schutzschild der Erde untersuchen. Das Team des Instituts für Weltraumforschung in Graz hat die Hardware für den Steuercomputer der Röntgenkamera entwickelt.
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0: Ein sehr, sehr geiles Riff in Lizzy, Jailbreak in der Rockkonzern Österreich Frühschicht. 8.37 Uhr.
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0: Über 30 Jahre Erfahrung, 14 Studioalben, Modern Rock, der sich gewaschen hat. Unser Album der Woche, das schenke ich euch jetzt. Das kommt von Seven Dust.

Album Nummer 15 heißt witzigerweise One und ihr habt es bald zu Hause. Eine Sache allerdings trennt euch noch vom Album der Woche. Ihr solltet mir jetzt sagen können, welcher Song ist das hier rückwärts und mich anrufen. 08000 18 666.

Heute würde ich sagen, ist es machbar. Welcher Song einer der größten Bands überhaupt ist das gewesen? Hat es bei euch geklingelt im Kopf? Dann jetzt anrufen 08000 18 666 und ich schenke euch unser Album der Woche von Seven Dust. Und das klingt so.

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0: Der Bass scheppert am Dienstag in der Rockantenne Österreich Full Schicht. 8:48 Uhr.
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0: Das neue Seven Dust Album, das liegt hier bei mir im Studio. Es wartet auf euch und vor allem natürlich auf die Lösung. Ich schenke es euch nämlich, wenn ihr mir sagen könnt, welcher Song das hier rückwärts ist.

0: kommt jetzt vielen von euch wahrscheinlich sehr bekannt vor. 08000 18666. Andi Kasper hier, wen habe ich dran?
1: Guten Morgen, hier ist Heimann Jutta in Inzing, bei Innsbruck, in Tirol.
0: Jutta, servus. Geht's dir heute am Dienstag?
1: Ja, danke. Ja, gut. Du, ich habe erst heute Nachmittag zu arbeiten.
0: Ah,
1: ich bin noch zu Hause.
0: Deswegen noch sehr entspannt, okay. Das ist doch schön. Du, neues Album von Seven Dust würde ich dir sehr, sehr gerne schenken. Ist wirklich gescheiter Modern Rock.
1: Okay, freut mich sehr. Ja,
0: würde ich dir gerne
1: freuen.
0: Schenken. Allerdings brauche ich dafür natürlich die Lösung für das Rewind-Rätsel. Welcher Song würdest du sagen?
1: Das ist Pink Floyd The Wall. All in all, it's just a
0: brick in the wall. Also absolut richtig, natürlich.
1: Ja, danke. Ich
0: meine, den Song erkennt man vorwärts, rückwärts, obenrum, hintenrum, wie auch immer, gell?
1: Ja, mein Bruder hat es aufgehört und ich war nicht so der Pink Floyd-Fan, aber mein Bruder hat es aufgehört und deswegen kenne ich es. Er hatte die Platte und
0: ja, klar, ich meine, das ist ein Song, der ist irgendwie das Kulturgut, gell? Kennt man.
1: Ja, das kennt man, ja.
0: Jutta, ich schenke dir die neue von Seven Dust. One heißt sie, ist allerdings Album Nummer 15, was ich irgendwie auch witzig finde. Kommt zu dir nach Hause.
1: Ja, danke, freue ich mich sehr.

0: Der Sound der 80er, Bon Jovi, Bad Medicine. Hier ist die Rockkonzerne Österreich Frühschicht am Dienstag, 8.58 Uhr. Gleich Brian Adams. Nach den Musiknews, da geht's um Korn. Sie arbeiten an einem neuen Album, aber sie lassen sich da bewusst ein bisschen Zeit. Mehr dazu im Punkt 9.
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0: Dienstag, Punkt 9, guten Morgen. Das Rockantenne Österreich, Wetter. Heute Sonne, später Wolken und Regen. Innsbruck beim Rapoldi-Park 8 Grad, Graz bei der Murinsel 11, Wien beim Karlsplatz 13. Die meiste Sonne heute noch in Wien, Niederösterreich und im Burgenland. In Tirol, in Salzburg und Oberösterreich gibt es jetzt schon am Vormittag Regen und am Nachmittag zieht der Regen dann durch ganz Österreich mit Regenschauern und Gewittern bei 14 bis 23 Grad.
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3: 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Im Studio Alex Ücker. In Klagenfurt steht heute ein junges Paar vor Gericht. Die beiden sollen Falschgeld über die Online-Plattform Temu bestellt und in Villach in Umlauf gebracht haben. Bei einer Hausdurchsuchung hat die Polizei fast 180 gefälschte Geldscheine sichergestellt. Die Angeklagten sprechen von Spielgeld für Instagram-Fotos. Freunde des Paares haben die Polizei eingeschaltet und sollen heute als Zeugen aussagen. Am Landesgericht Eisenstadt wird heute entschieden, ob die Untersuchungshaft gegen den Verdächtigen im HIP-Erpressungsfall verlängert wird. Der Slowake sitzt seit 2 Wochen im Gefängnis. Er streitet nach wie vor ab, ihm die Babygläschen Rattengift gegeben zu haben. In Österreich, Tschechien und der Slowakei sind im April insgesamt 5 manipulierte Gläser aufgetaucht. Und Tech-Milliardär Elon Musk hat den Rechtsstreit über die Ausrichtung des KI-Entwicklers OpenAI verloren. Eine Jury im kalifornischen Oakland hat seine Klage gegen das Unternehmen abgewiesen, weil Musk die Klage zu spät eingereicht hat. Musk wirft OpenAI vor, nur Profit im Auge zu haben und deswegen die Sicherheit der Technologie zu vernachlässigen. Beobachter sprechen aber von einer Retourkutsche Musks, weil er keinen Chefposten bei OpenAI bekommen hat.
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4: Korn arbeiten weiter an ihrem neuen Album, lassen sich dabei aber bewusst Zeit. Die Band habe bereits rund 40 Songs geschrieben, überarbeitet und teils wieder verworfen. Das Ziel sei, den klassischen Korn-Sound zu bewahren und trotzdem frisch zu klingen, wie sie jetzt in einem Interview betonen. Ein genaues Veröffentlichungsdatum für das neue Album der Nu Metaller ist derzeit noch nicht bekannt. Sobald sich da was tut, hört ihr das aber natürlich bei uns. In der Zwischenzeit gibt's mehr Musiknews online in der Rockantenne Österreich App.
5: Danke, Manuel.
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5: Der vielleicht wichtigste Tag für 13 junge Bands aus Österreich. Es geht hier gleich um die Planet Festival Tour, das große Finale nächste Woche bei uns in Wien. Bryan Adams, jetzt 3:09.
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0: Bad Banneter, Dienstag, 16 nach 9.
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0: CCR, fahr mit uns in den Dienstag, 9.29 Uhr.
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0: Ein bisschen was Dunkleres. Manson geht's gleich und dann hängst. Jump, gleich hier in der Rockantenne Österreich Frühschicht.
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13: Im Studio Alex Zücker. In Klagenfurt steht heute ein junges Paar vor Gericht. Die beiden sollen Falschgeld über die Online-Plattform Temu bestellt und in Villach in Umlauf gebracht haben. Bei einer Hausdurchsuchung hat die Polizei fast 180 gefälschte Geldscheine sichergestellt. Die Angeklagten sprechen von Spielgeld für Instagram-Fotos. Freunde des Paares haben die Polizei eingeschaltet und sollen heute als Zeugen aussagen. Am Landesgericht Eisenstadt wird heute entschieden, ob die Untersuchungshaft gegen den Verdächtigen im HIP-Erpressungsfall verlängert wird. Der Slowake sitzt seit 2 Wochen im Gefängnis. Er streitet nach wie vor ab, ihm die Babygläschen Rattengift gegeben zu haben. In Österreich, Tschechien und der Slowakei sind im April insgesamt 5 manipulierte Gläser aufgetaucht. Und Tech-Milliardär Elon Musk hat den Rechtsstreit über die Ausrichtung des KI-Entwicklers OpenAI verloren. Eine Jury im kalifornischen Oakland hat seine Klage gegen das Unternehmen abgewiesen, weil Musk die Klage zu spät eingereicht hat. Musk wirft OpenAI vor, nur Profit im Auge zu haben und deswegen die Sicherheit der Technologie zu vernachlässigen. Beobachter sprechen aber von einer Retourkutsche Musks, weil er keinen Chefposten bei OpenAI bekommen hat.
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0: Der Dienstagvormittag, hier ist die Rockantenne Österreich, Frühschicht in ganz Österreich auf DRB Plus, in ganz Wien, klarerweise auch auf UKW. Und heute am Nachmittag eine Sache, die ich besonders liebe jede Woche, weil da geht es wirklich um Textverständnis. Allerdings geht es auch ein bisschen darum, dass der Manuel euch vielleicht austrickst auf dem Rockantenne Österreich Homeland, und das macht er sehr gern.
1: Es geht um Textverständnis und es geht einfach um mein krankes, kaputtes Hirn.
0: Ja.
1: Denn...
0: Das hast jetzt du gesagt.
1: Ja. Deine Blicke sprechen Bände, Andi. Denn entweder übersetze ich euch heute Nachmittag einen Songtext vom Englischen ins Deutsche. Mhm. Das kann einmal nur ziemlich interessant sein.
0: Ja.
1: Oder ich lasse mir einfach völlig kreativ was einfallen bei Lyric oder Lüge. Wenn ihr wisst, ob das, sagen wir mal, meinem kreativen Geist entsprungen ist oder tatsächlich ein echter Songtext ist, dann staubt ihr mit ein bisschen Glück euer Feierabendbier ab.
0: Was ich besonders lustig finde, ist, wenn man mal aus allen Songs, die du da eigentlich einfallen lässt, aus allen lyrischen Ergüssen, vielleicht mal so ein Medley machen. Das könnte man doch überlegen, dass wir sagen, wir machen Manuel Gärtners Bestdorf. Egal, heute Lyrik oder Lüge im Rockantenne Österreich Homeland, und der startet wie immer um 15 Uhr.

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1: 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Und Bobbit. Drehen wir gescheit auf am Dienstagvormittag. Fallen gleich hier bei Rockantenne Österreich.
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1: Das Rockantenne Österreich weiter. Langsam aber sicher zieht es zu in ganz Österreich. Vor allem in Tirol, Salzburg und Oberösterreich ist der Regen schon da und am Nachmittag geht es dann weiter im Rest Österreichs mit Regen und Gewittern bei 14 bis 23 Grad. Dann am Abend lassen die Schauer und Gewitter langsam nach. Nur in Vorarlberg und Tirol gibt es noch einzelne Regenschauer. Und morgen in der Früh starten wir in Vorarlberg, in Tirol und in Salzburg, allerdings auch sehr trüb und nass. Später breiten sich dann morgen die Wolken und Schauer auf den Rest Österreichs aus. Am längsten trocken bleibt es morgen am Mittwoch in Wien, Niederösterreich und auch im Burgenland bei 16 bis 24 Grad.
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8: Im Studio Alex Hücker. Mit dem Bus oder dem Zug zur Arbeit und zur Schule fahren, das ist für viele Menschen in Österreich nicht möglich. Eine Studie von Greenpeace besagt, dass sich mehr als die Hälfte der Menschen in Europa von Bus und Bahn abgeschnitten fühlen. Österreich hat vor allem am Land Aufholbedarf. Fast 28% ärgern sich über zu seltene Verbindungen oder unpassende Fahrpläne. Der Bau des Semmering-Basistunnels geht ins Finale. Heute fällt der Startschuss für die letzte Bauphase. In 2 Jahren sollen die Züge durch den Tunnel fahren können. Von Graz nach Wien fährt man dann nur mehr 1 Stunde und 50 Minuten. Aktuell braucht man für die Strecke noch mindestens 2 Stunden und 25 Minuten. Und die Tigermücken sind im Anmarsch. In Wien sind die ersten Exemplare schon gemonitort worden und durch den Regen am Wochenende und die steigenden Temperaturen jetzt könnte die Population schnell in die Höhe schnellen, heißt es von der Wetuni Wien. Als Tigermücken-Hotspot gilt weiter die steirische Landeshauptstadt Graz.
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9: Das Rockkonzert in Österreich weiter. Langsam aber sicher zieht es zu in ganz Österreich. Vor allem in Tirol, Salzburg und Oberösterreich ist der Regen schon da und am Nachmittag geht es dann weiter im Rest Österreichs mit Regen und Gewittern bei 14 bis 23 Grad. Dann am Abend lassen die Schauer und Gewitter langsam nach, nur in Vorarlberg und Tirol gibt es noch einzelne Regenschauer. Und morgen in der Früh starten wir in Vorarlberg, in Tirol und in Salzburg, allerdings auch sehr trüb und nass. Später breiten sich dann morgen die Wolken und Schauer auf den Rest Österreichs aus. Am längsten trocken bleibt es morgen am Mittwoch in Wien, Niederösterreich und auch im Burgenland bei 16 bis 24 Grad.
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11: Im Studio Christina Adler. Foodwatch warnt heute vor Pestiziden in Reis, Tee und Paprikapulver. Die Organisation hat 64 Lebensmittel in Österreich, Deutschland, Frankreich und in den Niederlanden unter die Lupe genommen. In den heimischen Regalen war Paprikapulver am stärksten belastet. Die genauen Ergebnisse zum Nachlesen gibt es online auf foodwatch.org. Mit dem Bus oder dem Zug zur Arbeit oder in die Schule fahren. Das ist für viele Menschen in Österreich gar nicht möglich. Eine Studie von Greenpeace bestätigt, dass sich mehr als die Hälfte der Menschen in Europa von Bus und Bahn abgeschnitten fühlen. Österreich hat vor allem am Land Aufholbedarf. Fast 28% ärgern sich über zu seltene Verbindungen oder unpassende Fahrpläne. Gegen invasive, nicht heimische Pflanzen geht nun das Land Niederösterreich vor. Diese sogenannten Neophyten, wie etwa das Springkraut oder die Riesenbärenklau, breiten sich immer stärker aus und verdrängen heimische Arten. Experten helfen den niederösterreichischen Gemeinden nun dabei, die Pflanzen zu erkennen und zeigen Methoden zu ihrer Bekämpfung.
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8: Das Rockantenne Österreich weiter. Langsam aber sicher zieht es zu in ganz Österreich. Vor allem in Tirol, Salzburg und Oberösterreich ist der Regen schon da und am Nachmittag geht es dann weiter im Rest Österreichs mit Regen und Gewittern bei 14 bis 23 Grad. Dann am Abend lassen die Schauer und Gewitter langsam nach. Nur in Vorarlberg und Tirol gibt es noch einzelne Regenschauer. Und morgen in der Früh starten wir in Vorarlberg, in Tirol und in Salzburg, allerdings auch sehr trüb und nass. Später breiten sich dann morgen die Wolken und Schauer auf den Rest Österreichs aus. Am längsten trocken bleibt es morgen am Mittwoch in Wien, Niederösterreich und auch im Burgenland bei 16 bis 24 Grad.
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10: Im Studio Christina Adler. Foodwatch warnt nun vor Pestiziden in Reis, Tee und Paprikapulver. Die Organisation hat 64 Lebensmittel in Österreich, Deutschland, Frankreich und in den Niederlanden unter die Lupe genommen. Besonders stark belastet waren Paprikapulver und Grüntees. Die zuständigen Behörden müssen alle Produkte nun umgehend aus den Regalen nehmen. Die genauen Ergebnisse zum Nachlesen gibt es auch online auf foodwatch.org. Ob die Wehrdienstreform mit dem neuen Jahr kommt, ist noch nicht fix. Die Regierung hält aber am Ziel 1.1.2027 fest. Auch wenn sich die Koalition bei den Plänen dafür nach wie vor nicht ganz einig ist. Es gibt noch viel zu viele offene Fragen, sagt heute SPÖ-Klubobmann Philipp Kuchner. Man sollte jetzt nichts überstürzen. Man nehme die Vorschläge der Wehrdienstreform daher sehr ernst. Es gebe laufende Gespräche dazu, ist von ÖVP-Clubchef Gürl zu hören. Yannick Schetti von den NEOS wischt Zweifel von Verfassungsrechtlern beiseite. Man werde ganz sicher kein verfassungswidriges Gesetz beschließen. Weil viele Fußballspiele in der WM heuer mitten in der Nacht oder um 4 Uhr früh unserer Zeit beginnen, schaut's für Public Viewing Events in Österreich eher schlecht aus. Etwa beim Eröffnungsspiel der österreichischen Elf gegen Jordanien mit Ankick um 6 Uhr wird wohl eher Kaffee als Bier ausgeschenkt.
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1: Seven Dust One. Sind Seven Dust die heimlichen Stars des Modern Rock? Man könnte es fast meinen, denn nach gut 30 Jahren und 14 Studioalben hat sich das Quintett aus Atlanta eine riesige Fanbase aufgebaut. Und die Burschen rund um Frontmann LaJohn Witherspoon wissen, was sie diesen Fans schuldig sind. Auch Album Nummer 15 namens One bewegt sich irgendwo zwischen Modern Rock und Metal, zwischen Post-Grunge und Hard Rock. 10 Songs, 10 Hits, alles gesagt, was will man mehr? Seven Dust mit One, unser Album der Woche hier auf Rock Antenne Österreich.

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0: 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Wetter langsam aber sicher zieht zu in ganz Österreich. Vor allem in Tirol, Salzburg und Oberösterreich ist der Regen schon da und am Nachmittag geht es dann weiter im Rest Österreichs mit Regen und Gewittern bei 14 bis 23 Grad. Dann am Abend lassen die Schauer und Gewitter langsam nach. Nur in Vorarlberg und Tirol gibt es noch einzelne Regenschauer. Und morgen in der Früh starten wir in Vorarlberg, in Tirol und in Salzburg, allerdings auch sehr trüb und nass. Später breiten sich dann morgen die Wolken und Schauer auf den Rest Österreichs aus. Am längsten trocken bleibt es morgen am Mittwoch in Wien, Niederösterreich und auch im Burgenland bei 16 bis 24 Grad.
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10: Im Studio Christina Adler. Die neue Studie Cyber Security in Österreich zeigt, dass Cyberangriffe auf heimische Firmen weiter zunehmen und durch künstliche Intelligenz immer besser und schwerer zu erkennen sind. Besonders häufig sind Angriffe über E-Mails, Phishing-Links und Sicherheitslücken in Software. Jedes 8. Unternehmen war davon schon betroffen, sagt Studienautor Robert Lamprecht. Der Bau des Semmering-Basistunnels geht ins Finale. Heute fällt der Startschuss für die letzte Bauphase. In 2 Jahren sollen die Züge durch den Tunnel fahren können. Von Graz nach Wien fährt man dann nur mehr 1 Stunde und 50 Minuten. Aktuell braucht man für die Strecke mindestens 2 Stunden 25. Das Linzer KI-Startup EMI AI wird von einem der größten KI-Firmen Europas übernommen, dem französischen Tech-Unternehmen Mistral AI, das quasi Europas Gegenspieler etwa zu OpenAI ist. Über den Kaufpreis spricht man offiziell noch nicht, in Branchenkreisen ist aber von mehreren 100 Millionen Euro die Rede.
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0: 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Wetter langsam aber sicher zieht es zu in ganz Österreich. Vor allem in Tirol, Salzburg und Oberösterreich ist der Regen schon da und am Nachmittag geht es dann weiter im Rest Österreichs mit Regen und Gewittern bei 14 bis 23 Grad. Dann am Abend lassen die Schauer und Gewitter langsam nach. Nur in Vorarlberg und Tirol gibt es noch einzelne Regenschauer. Und morgen in der Früh starten wir in Vorarlberg, in Tirol und in Salzburg, allerdings auch sehr trüb und nass. Später breiten sich dann morgen die Wolken und Schauer auf den Rest Österreichs aus. Am längsten trocken bleibt es morgen am Mittwoch in Wien, Niederösterreich und auch im Burgenland bei 16 bis 24 Grad.
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12: Im Studio Christina Adler. Nach einer Brandserie in Wien sind heute 2 junge Frauen am Wiener Landesgericht zu längeren teilbedingten Freiheitsstrafen verurteilt worden. Die Gruppe hat sich selbst Feuerteufel 1040 genannt und hat im vergangenen Herbst in mehreren Wohnanlagen Müllcontainer angezündet. In einem Fall haben sich die Flammen ausgebreitet, mehrere Menschen haben Rauchgasvergiftungen erlitten. Laut Gericht wollten sie Aufmerksamkeit und berühmt werden. Die Urteile sind noch nicht rechtskräftig. Die neue Studie Cybersecurity in Österreich zeigt, dass Cyberangriffe auf heimische Firmen weiter zunehmen und durch künstliche Intelligenz immer besser und schwerer zu erkennen sind. Besonders häufig sind Angriffe über E-Mails, Phishing-Links und Sicherheitslücken in Software. Jedes 8. Unternehmen war davon schon betroffen, sagt Studienautor Robert Lamprecht. Die Europäische Raumfahrtagentur ESA hat heute früh ihren Satelliten Smiley ins All gebracht. Auch Technik aus Österreich ist mit an Bord. Im All soll der Satellit Sonnenwinde und energiereiche Ausbrüche der Sonne erfassen und erforschen, wie der magnetische Schutzschild der Erde darauf reagiert. Im Juli soll der Satellit erste Daten zur Erde schicken.
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16: Das Rockantenne Österreich Wetter, da gibt's gerade viel Sonne, aber auch einige Wolken am Himmel über der Rockrepublik. Stellenweise ist auch der ein oder andere Regentropfen mit dabei. Dazu jetzt aktuell 17 Grad bei der Uni in Innsbruck, 21 in Horn und 22 Grad derzeit in Wien. Im Laufe des Nachmittags noch am Abend, da geht's vorerst mal trocken weiter, nur in der Nacht. Da müssen wir dann im ganzen Land immer wieder mal mit Regen rechnen. Morgen Mittwoch dort in Sachen Wetter auch so ziemlich alles wieder mit dabei. Viele Sonnenstrahlen, einige Wolken, ja, und immer wieder mal auch ein bisschen Regen. Vor allem zwischen Vorarlberg und Oberösterreich wird es da morgen nass. Das ganze Morgen bei Spitzenwerten von um die 24 Grad.
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17: Im Studio Christina Adler. Gestiegene Kosten und Fehler bei der Gründung, das waren im Vorjahr die Hauptgründe für viele Firmenpleiten. Das zeigt eine Analyse des KSV 1870 von rund 3.800 Insolvenzverfahren. Fast jede zweite Pleite ging da auf Probleme im laufenden Geschäft zurück, etwa sinkende Umsätze, Geldmangel oder schlechte Planung. In fast jedem fünften Fall lag der Grund schon bei der Gründung, meist wegen Unerfahrenheit oder schlicht, weil die Gründer zu wenig eigenes Geld in die Firma mit eingebracht haben. Der Bau des Semmering-Basistunnels geht ins Finale. Heute fällt der Startschuss für die letzte Bauphase. In zwei Jahren sollen die Züge durch den Tunnel fahren können. Von Graz nach Wien fährt man dann nur mehr eine Stunde und 50 Minuten. Aktuell braucht man für die Strecke mindestens 2 Stunden 25. Weil viele Spiele der Fußball-WM heuer mitten in der Nacht oder um 4 Uhr früh unserer Zeit beginnen, schaut's für Public Viewing Events in Österreich eher schlecht aus. Etwa beim Eröffnungsspiel der österreichischen Elf gegen Jordanien mit Ankick um 6 Uhr morgens wird wohl eher Kaffee als Bier ausgeschenkt.
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16: Um kurz nach drei. Hi, freue mich, dass wir uns gemeinsam durch diesen Dienstagnachmittag rocken. Das tun wir im ganzen Land auf DAB Plus und in der Rockcity Wien auch auf UKW. Und an der Rockcity Wien, da findet ja in knapp eineinhalb Monaten das Donauinselfest statt. Wie ihr da bestimmt, welche Band unsere Bühne da eröffnen darf, darüber sprechen wir gleich nach Queen, Bottle of Mud und CC Top.
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0: absolute Kultnummer von Queen, Another One Bites the Dust im Rockantenne Österreich Home Run. Schönen Dienstagnachmittag wünsche ich euch. Nur noch knapp 1,5 Monate, ja, dann rocken wir auf der Insel wieder gemeinsam.
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0: Yes, schon mal fett im Kalender anstreichen. 3. bis 5. Juli, das Wiener Donauinselfest. Mit dabei sind natürlich auch wir wieder mit der Gewerkschaft FSG Pro G-Jugend und Rockantenne Österreich Bühne. Und welche Bands da bei uns spielen werden, das dürfen wir euch nächste Woche verraten. Am 27. Mai eine Band, nämlich die Band, die unsere Bühne eröffnen wird, die bestimmt ihr, meine Lieben, mit eurem Voting in der Rockantenne Österreich App. Bands aus dem ganzen Land haben sich beworben und drei stehen jetzt im großen Finale. Slot Machine, Steel und die hier.
2: Oder so ähnlich klingt der Ruf des Dingos durch die Wüste. Ich bin die Desi von die Dune-Dingos, deshalb muss ich es wissen. Und wenn ihr den Schrei in Original auf der Donauinsel hören würdet, dann schenkt uns eure Stimme im Voting. Wir würden uns sehr freuen und bis bald auf der Insel.
0: Ja, auch die Dune Dingos sind im Voting mit dabei. Jetzt schnell reingehen in die Rockantenne Österreich App und dann mitvoten. Welche Band soll unsere Bühne am Wiener Donauinselfest eröffnen? Sloth Machine, Dune Dingos oder Steel? Nächste Woche am Freitag, 29. Mai, da verkündet meine Rockantenne Österreich Frühschicht euer Ergebnis. Bin schon sehr gespannt. Jetzt feiern wir mal Geburtstag und schicken da Geburtstagsgrüße rauf in den Rockhimmel. 75 Jahre alt würde heute nämlich Joey Ramone von den Ramones werden. Und deswegen ehren wir natürlich mit den Ramones. Rock'n'Roll High School, jetzt auf Rockantenne Österreich.

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1: Wir reiten quasi gleich gemeinsam dem Feierabend entgegen mit Volbeat. Lonesome Rider in der nächsten halben Stunde mit dabei, genauso wie Cool Rock Sounds von The Drock. Absolut großartige Nummer. Wild Thing. Gleich im Rock Antenne Österreich Home Run. In einer Minute ist es 3:30.
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0: Absolut lässige Kult-Rock-Sounds von der Manfred Manns Earth Band for You im besten Rock Nonstop. Das ist der Rockantenne Österreich Home Run. Jetzt schauen wir, was sich demnächst so tut bei uns im Land.
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0: 2 Jahre lang, das ist recht still gewesen um die deutschen Punkrocker der Broilers. Jetzt, da melden sie sich aber lautstark zurück und kommen dann mal wieder zu uns in die Rockrepublik. Rockantenne Österreich präsentiert die Broilers in der Arena Wien Open Air und zwar gleich 2-mal am 24. 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Die US-Metaller von I Prevail, die kommen ebenfalls zu uns in die Rockrepublik. Im Gepäck, da haben sie einen neuen Sänger und vor allem auch ihr neues Album Violent Nature. 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Mehr rockende Events, die haben wir für euch jetzt online in der Rockantenne Österreich App.

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1: Classic Kult Rock Sound von den Scorpions. Ah, was für eine Hymne. Rock You Like a Hurricane gibt's gleich, genauso wie brandneue Rock Sounds von den Hosen. Die Show muss weitergehen. Coole neue Nummer. Toten Hosen, gleich im Rock Antenne Österreich Home Run. In 2 Minuten ist es 4.
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1: Das Rockantenne Österreich Wetter. Viel Sonne und immer wieder ein paar Wolken gibt es da gerade am Himmel über der Rockrepublik. Dazu hat es derzeit 17 Grad in Dornbirn, 19 in Villach und 22 Grad aktuell in Wien und der Rock City Eisenstadt beim Schloss Esterhazy. Im Laufe des Nachmittags bzw. auch am Abend, da bleibt es heute trocken, nur in der Nacht, da müssen wir immer wieder mal mit Regen rechnen. Morgen Mittwoch dann recht ähnliches Wetter wie heute mit Sonne, Wolken, immer wieder Regen. Speziell zwischen Oberösterreich und Vorarlberg wird es da immer wieder nass. Das ganze Morgen, zumindest mit der Sonne, bei Spitzenwerten von bis zu 24 Grad.
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12: Im Studio Christina Adler. Im Fall der mit Rattengift manipulierten Babynahrung von Hipp hat das Gericht in Eisenstadt heute die Untersuchungshaft für den Verdächtigen verlängert. Der Mann wurde Anfang Mai festgenommen. Er bestreitet weiterhin etwas mit den vergifteten Babynahrungsgläsern zu tun zu haben. Die Staatsanwaltschaft wartet aktuell noch auf ein Gutachten, denn in der Wohnung des Mannes wurde Rattengift gefunden und es läuft eine Auswertung, ob es ident mit dem Gift ist, das in den manipulierten Gläsern gefunden wurde. Ermittlern ist es nun gelungen, einen illegalen Abfallhandel aufzudecken. 12 Personen, darunter auch 3 Österreicher, wurden festgenommen. Auch gegen 3 Unternehmen wird ermittelt. In diesem Abfallskandal sollen giftige Materialien zu Grillbrackets oder auch Dünger verarbeitet worden sein. Die involvierten Männer und Firmen sollen dadurch Entsorgungskosten gespart haben und durch den Verkauf der teils giftigen Produkte dann noch zusätzlich abgecasht haben. Die Dünger und Brickets sollen dann auch nach Österreich geliefert worden sein. Bei der Eishockey-AWM in der Schweiz spielt Österreich heute Nachmittag gegen Lettland. Die ersten beiden Spiele hat unser Nationalteam gewonnen. Der Abstieg ist damit so gut wie vom Tisch. Heute werden wir dann wissen, ob die Österreicher wieder um Viertelfinalplätze mitmischen.
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1: Und kurz nach vier. Hi, freue mich, dass wir uns gemeinsam dem Feierabend entgegenrocken. Das tun wir jetzt gleich mit John Parr, Ace Frehley und den Sportfreunden Stiller. Kommt's gut in Richtung Feierabend. Schönen Dienstagnachmittag.
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0: Eine Nummer gemacht für die Ewigkeit. John Parrott and Elmo's Fire hier auf Rock Antenne Österreich. Davor Ace Frehley und davor ganz ein besonderer Song.
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0: Oh, der Run to the Grill Song ist einmal mehr gelaufen. Unsere Studioleitungen glühen heiß, ist aber auch kein Wunder, denn es geht echt um einen fetten, fetten Preis. Einen brandneuen Weber Elektrogrill, den Lumin Compact Smart im Wert von fast 400 Euro. 0800 18 666. Schau mal, wer jetzt die richtige Leitung getroffen hat und wer da einchecken darf für das Finale am Freitag.
2: Ja, hallo, der Thomas, das freut mich, grüß dich.
0: Servus Thomas, grüß dich.
2: Ja, ich hatte einen Songkreis, einen Griller, Rock to the Grill.
0: Hey, da hast du ganz hervorragend aufgepasst. Sag mal, hättest du einen Platz, wo du so einen neuen Weber-Grill hinstellen würdest?
2: Ja, schon vom Balkon raus oder den Garten drüben bei meinen Eltern. Also einen Platz finden wir allem.
0: Sehr gut.
2: Und das macht man einen Platz.
0: So, das lobe ich mir. Schau, einfach was anderes weg. Irgendeine Pflanzen kann man sicher wegwerfen. Das geht sich leicht aus.
2: Die Pflanzen bin ich schon aufgefahren.
0: Lieber Thomas, du bist in der richtigen Leitung. Das ist deine Chance, lebt auf einem brandneuen Weber Elektrogrill.
2: Ja, super, das freut mich.
0: Du bist auf jeden Fall im Lostopf im Finale am Freitag mit dabei. Sag mal, hast du so Rocksongs, die bei dir bei der Grillerei immer laufen müssen?
2: Nein, ich habe keine Rockmusik. Was da noch läuft, ist mir egal. Je schwungvoller die Musik, umso schwungvoller wenn das Fleisch.
0: Ne? Ja, sehr schön. Schauen wir mal, ob das der Thomas aus Fulpmers in Tirol bald auf seinen neuen Weber Elektrogrill machen darf. Oder ob ihr euch ja vielleicht am brandneuen Weber Elektrogrill holt. Einfach immer ganz genau hinhören. Wenn unser Run to the Grill Song läuft, dann habt ihr die Chance. Dann checkt sie ein und seid beim Grande Finale am Freitag mit dabei.
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1: Feinste Grunge Rock Sounds, wie wir sie kennen und lieben von Nirvana. Come as you are in der nächsten halben Stunde mit dabei. Und beginnst du vor dem Feierabend nochmal ganz entspannt an mit Frank Zappa. Bobby Brown gibt's gleich im Rock Antenne Österreich Home Run. Es ist kurz vor 16:30.
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einen echten Songtext einfach übersetzt? Oder war ich einfach nur mal wieder wahnsinnig kreativ und habe mir da was wunderbar Lyrisches einfallen lassen? Ja, also mehr oder weniger lyrisch. Für die richtige Lösung, da staubt ihr jede Menge Murauer Bier ab. So, Freunde, und jetzt volle Konzentration. Um dieses Rätsel geht's heute. Niemand mag dich mit 23. Und Scherzanrufe amüsieren die Leute immer noch mehr. Was zum Teufel ist eine Anrufer-ID? Meine Freunde sagen, ich soll mich meinem Alter entsprechend verhalten. Wie alt bin ich nochmal? Wie alt bin ich nochmal? Das ist die große Frage. War ich gerade kreativ? Oder habe ich da wirklich einen Songtext übersetzt? 08000 18 666. Jetzt anrufen und mit ein bisschen Glück für die richtige Lösung Murauer Bier abstauben. Lyric oder Lüge? Das ist die Frage. 08000 18 666. Bin schon sehr gespannt. Survivor, Eye of the Tiger gibt es jetzt auf dem Weg in Feierabend. Hier ist Rockantenne Österreich. Schön, dass wir uns da gemeinsam durch den Nachmittag rocken.

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0: So klingt der beste Rock nonstop. So klingt der Rockantenne Österreich Home Run. Wir sind mittendrin im großen Rätsel. Lyric oder Lüge? Ist das ein echter Songtext oder habe ich mich da mal wieder kreativ ausgelebt? Niemand mag dich mit 23. Und Scherzanrufe amüsieren die Leute immer noch mehr. Was zum Teufel ist eine Anrufer-ID? Meine Freunde sagen, ich soll mich meinem Alter entsprechend verhalten. Wie alt bin ich nochmal? Wie alt bin ich nochmal? Wie jeden Dienstag wollen wir da von euch wissen, Lyric oder Lüge? Sagt es uns, 08000 18 666. Für die richtige Lösung, da schenken wir euch jede Menge Murauer Bier. Musikalisch gibt's gleich die Auflösung davon. Mal schauen, ob das also echter Song war oder einfach nur was Kreatives von mir. Fix auf jeden Fall schon mal dabei, echte Hymne von Joe & Jett. I love Rock'n'Roll in der nächsten halben Stunde gibt's genauso wie Linkin Park. Yes, da wird der Feierabend gut. Burn It Down gibt's gleich im Rockantenne Österreich Home Run.
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0: Das Rockantenne Österreich Wetter. Trocken ist es gerade im Großteil des Landes. Ja, einige Wolken hängen da zwar am Himmel über der Rockrepublik, aber in weiten Teilen da scheint meist die Sonne. Zum Beispiel aktuell in Wien, da hat es derzeit 22 Grad, 19 aktuell in Enns und 17 Grad derzeit beim Flughafen in Salzburg. Im Laufe der nächsten Stunden, da bleibt es noch trocken. Allerspätestens in der Nacht, da müssen wir dann aber im ganzen Land immer wieder mal mit Regen rechnen. Der morgige Mittwoch, der bringt ähnlich wie heute in Sachen Wetter so ziemlich alles mit. Sonne, Wolken, aber auch immer immer wieder mal Regen. Vor allem zwischen Oberösterreich und Vorarlberg wird's nass. Da, wo die Sonne mal rauskommt, da gibt's morgen Spitzenwerte von bis zu 24 Grad.
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17: Im Studio Christina Adler. Nach einer tödlichen Kuhattacke vergangenen Sonntag in Oberlienz in Osttirol, bei der eine Frau ums Leben gekommen ist und ihr Ehemann schwer verletzt wurde, hat die Tiroler Landwirtschaftskammer heute daran erinnert, wie sich Wanderer im Umgang mit Weidevieh verhalten sollten. Wesentlich sei es, Respekt vor den Tieren zu haben, genügend Abstand zu halten, mindestens 10 Meter, und auf Weideflächen immer auf den beschilderten Wegen zu bleiben. Und ganz wichtig, Hunde immer an der Leine zu führen. Das österreichische KI-Startup MEAI aus Linz wird von einer der größten KI-Firmen Europas übernommen, dem französischen Tech-Unternehmen Mistral AI, das quasi Europas Gegenspieler zu etwa OpenAI ist. Über den Kaufpreis spricht man offiziell noch nicht, in Branchenkreisen ist aber von mehreren 100 Millionen Euro die Rede. Die Europäische Raumfahrtagentur ESA hat heute früh ihren Satelliten Smiley ins All gebracht. Auch Technik aus Österreich ist mit an Bord. Im All soll der Satellit Sonnenwinde und energiereiche Ausbrüche der Sonne erfassen und erforschen, wie der magnetische Schutzschild der Erde darauf reagiert. Im Juli soll der Satellit erste Daten zur Erde schicken.
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0: Um kurz nach fünf, willkommen im Dienstagfeierabend. Freue mich, dass wir den gemeinsam verbringen. Und pünktlich zum Start in den Feierabend, da schenken wir euch gleich mit ein bisschen Glück jede Menge Murauer Bier. Nämlich dann, wenn ihr bei mir im Studio gelandet seid in der richtigen Leitung und mit ein bisschen Glück richtig getippt habt, ob ich da kreativ war oder das ein echter übersetzter Songtext ist. Die Auflösung von Lyric oder Lüge gibt's gleich nach Genesis, Train und Joe and Jett and the Black Heart. Yes, I love Rock'n'Roll.
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0: So klingt da der Rock-Soundtrack für den Dienstagfeierabend. So klingt der Rockantenne Österreich Home Run. Wir sind mittendrin in dem Spiel, über das gerade die ganze Rockrepublik diskutiert.
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0: Jeden Dienstag, da übersetzen wir Songtexte oder auch nicht, denn manchmal bin ich kreativ und lasse mir auch mal irgendein Blödsinn einfallen. Wir wollen von euch dann ganz einfach wissen, Lyric oder Lüge? Für die richtige Antwort, ja, da gibt es jede Menge Murauer Bier. Und ich muss ganz ehrlich sagen, heute seid ihr euch ziemlich einig gewesen.
2: Ich würde tippen, dass es eine Lüge ist.
3: Ich würde sagen, das ist eine Lüge.
4: Ich sag, du warst kreativ.
5: Ist eine Lüge.
0: Der Alex aus Niederösterreich hat die richtige Leitung getroffen und darf jetzt mit mir spielen. Alex, ich würde sagen, wir hören uns das Ganze nochmal an.
2: Ja, gerne.
0: Niemand mag dich mit 23. Und Scherzanrufe amüsieren die Leute immer noch mehr. Was zum Teufel ist eine Anrufer-ID? Meine Freunde sagen, ich soll mich meinem Alter entsprechend verhalten. Wie alt bin ich nochmal? Wie alt bin ich nochmal? So, Alex, jetzt meine Frage an dich. War ich kreativ oder habe ich da wirklich einen Songtext übersetzt?
2: Ich würde sagen, das ist echt. Würde tippen auf Blink 182, What's My Age Again.
0: Oh, mit Song sogar. Jawohl, Happy Step hat Alex war so gut. Damit. Ja, What's My Age Again? Ja, schön. Hey, damit geht Murauer Bier auf uns.
2: Super, danke.
0: Sehr gern. Und meine Lieben, für euch nächste Woche die Chance wieder mitzurätseln bei Lyric oder Lüge hier auf Rockantenne Österreich. Und jetzt gibt's natürlich den Song noch einmal zum Songtext mitkontrollieren und selber übersetzen. Hier sind Blink 182, What's My Age Again auf Rockantenne Österreich.

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1: Absolute Kultnummer von Alice Cooper. Feinste Classic Rock Sounds Poison in der nächsten halben Stunde mit dabei. Genauso wie The Warning. Automatic Sun gibt's gleich für den Dienstagfeierabend hier auf Rock Antenne Österreich. Es ist kurz vor 5:30.
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0: Alice Cooper für den Dienstagfeierabend hier auf Rockantenne Österreich. Poison ist das im besten Rock nonstop. Und von echten Kult-Rock-Sounds, da kommen wir jetzt zu den Rockstars von morgen.
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1: Mando Diao. Da rocken wir gemeinsam zu Black Saturday in der nächsten halben Stunde, genauso wie zu Bon Jovi. Lässige Kult-Rock-Sounds, Keep the Faith, gibt's gleich im Rockantenne Österreich Home Run. In 5 Minuten ist es 6.
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1: Das Rockantenne Österreich Wetter. Trocken ist es im Großteil der Rockrepublik. Dazu scheint auch immer wieder mal die Sonne. Zum Beispiel aktuell in Wien, da hat es derzeit 23 Grad. 20 hat es in Amstetten und 19 Grad derzeit in Klagenfurt beim Strandbad. Im Laufe des Abends, aber vor allem in der Nacht, da müssen wir dann immer mehr mit Regentropfen rechnen. Dazu sinken die Temperaturen auf bis zu 0 Grad. Der morgige Mittwoch hat uns auch im Wetter eigentlich mal wieder alles mit dabei. Sonne, Wolken und immer wieder mal Regen. Vor allem so zwischen Vorarlberg und Oberösterreich. Ja, da müssen wir mal immer wieder mal mit kräftigerem Regen rechnen. Da, wo aber morgen die Sonne rauskommt, gibt es Spitzenwerte von bis zu 24 Grad.
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18: Im Studio Christina Adler. Bis zum Sommer wollte Bundeskanzler Stocker eigentlich die Eckpunkte für die Bundesheerreform vorlegen. Aber dieser Zeitplan wackelt nun gehörig. Denn die Regierungsparteien sind sich nach wie vor nicht einig, wie sie aussehen soll. Hauptknackpunkt ist vor allem die Verlängerung des Grundwehrdienstes und des Zivildienstes. Im Fall der mit Rattengift manipulierten Babynahrung von Hipp hat das Gericht in Eisenstadt heute die Untersuchungshaft für den Verdächtigen verlängert. Der Mann wurde Anfang Mai festgenommen. Er bestreitet weiterhin etwas mit den vergifteten Babynahrungsgläsern zu tun zu haben. Die Staatsanwaltschaft wartet aktuell noch auf ein Gutachten, denn in der Wohnung des Mannes wurde Rattengift gefunden und es läuft eine Auswertung, ob es ident mit dem Gift ist, das in den manipulierten Gläsern gefunden wurde. Der Bau des Semmering-Basistunnels geht ins Finale. Heute ist der Startschuss für die letzte Bauphase gefallen. In 2 Jahren sollen die Züge dann durch den Tunnel fahren können. Von Graz nach Wien fährt man dann nur mehr 1 Stunde und 50 Minuten. Aktuell braucht man für die Strecke mindestens 2 Stunden 25 Minuten.
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1: Um 17:45 Uhr, schönen Dienstag, Feierabend, liebe Rockrepublik. Gleich, da schauen wir, was sich demnächst so tut bei uns im Land. Nach Bruce Springsteen, Free und Mando Diao. Hier ist Black Saturday. Schönen Dienstag, Feierabend.
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0: Ganz entspannt Rockmonster gemeinsam durch den Dienstagfeierabend mit der Boss, Bruce Springsteen und Hungry Heart auf Rockantenne Österreich. Jetzt schauen wir, was sich demnächst so tut bei uns im Land.
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0: Im Juli, da rocken wir wieder gemeinsam in Bad Gäusern beim Kunst-Mio Festival. Ein Festival, das komplett von freiwilligen Helfern organisiert wird. Der Eintritt ist da frei und da rocken wir an gleich zwei Tagen mit insgesamt 11 Bands. Unter anderem on stage Burns Well und auch Wham Bam Body Slam. But you and me, we got much better. Natürlich noch viele mehr. Das Kunst-Mio Festival am 24. und 25. Juli in der Kunstmühle in Bad Gäusern. 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
1: Lässige Kultrock Sounds von Aerosmith. Du sagst mal immer wieder Gänsehaut, vor allem wenn es ganz besonders laut läuft, diese Nummer. Dream On in der nächsten halben Stunde mit dabei. Und aktuelle Rock Sounds von The Pretty Reckless. When I Wake Up gibt's gleich im Rockantenne Österreich Home Run. In 4 Minuten ist es 6:30.
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0: Das ist ja der Rock-Soundtrack für den Dienstagabend. The Offspring und Pretty Fly im Rockantenne Österreich Home Run. 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

0: Fleisch, ne?
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1: Die Red Hot Chili Peppers. Entspannt rockig geht's da durch den Dienstagabend. Der Nick California in der nächsten halben Stunde mit dabei. Und wir geben ordentlich Gas und strecken die Fäuste in die Luft mit den Beastie Boys. Fight for your rights. Gleich im Rock Antenne Österreich Home Run. In wenigen Minuten ist es 7.
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1: Das Rockantenne Österreich Wetter. Trocken ist es im Großteil der Rockrepublik. Dazu gibt es jetzt noch einige Sonnenstrahlen, wie zum Beispiel derzeit in Wien beim Schwedenplatz. Dort aktuell 22 Grad, 21 in Güssing und 17 Grad aktuell in St. Johann im Pongau. Im Laufe des Abends, aber vor allem in der Nacht, da müssen wir immer mehr mit Regen rechnen, und zwar im ganzen Land. Dazu sinken die Temperaturen auf bis zu 0 Grad. Der morgige Mittwoch, da hat in Sachen Wetter wieder so ziemlich alles mit dabei. Sonne, Wolken, ja, und speziell zwischen Oberösterreich und Vorarlberg auch immer wieder mal ein bisschen Regen. Das ganze Morgen mit, zumindest da, wo die Sonne rauskommt, Topwerten von bis zu 24 Grad.
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18: Im Studio Christina Adler. Die neue Studie Cyber Security in Österreich zeigt, dass Cyberangriffe auf heimische Firmen weiter zunehmen und durch künstliche Intelligenz immer besser werden und schwerer zu erkennen sind. Besonders häufig sind Angriffe über E-Mails, Phishing-Links und Sicherheitslücken in der Software. Jedes achte Unternehmen war davon schon betroffen, sagt Studienautor Robert Lamprecht und fordert mehr Investitionen in Cybersicherheit. Gerade Menschen mit Geldsorgen werden durch zusätzliche Gebühren bei Kreditstundungen oder Ratenplanänderungen oft zusätzlich von Banken unter Druck gesetzt. Darauf weist die Arbeiterkammer in ihrem neuen Bankenmonitor hin und kritisiert hohe Spesen der Banken von bis zu 300 Euro. 5 von 11 Banken hätten ihre Gebühren zudem gegenüber dem Vorjahr angehoben. Die AK fordert einen besseren Schutz der Kreditnehmer. Foodwatch warnt nun vor Pestiziden in Reis, Tee und Paprikapulver. Die Organisation hat 64 Lebensmittel in Österreich, Deutschland, Frankreich und in den Niederlanden unter die Lupe genommen. Besonders stark belastet waren Paprikapulver und Grüntees. Die zuständigen Behörden müssen alle Produkte nun umgehend aus den Regalen nehmen. Die genauen Ergebnisse zum Nachlesen gibt es auch online auf foodwatch.org.
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1: Um kurz nach 7, hi, freue mich, dass wir uns gemeinsam durch den Dienstag Feierabend rocken. Das tun wir im ganzen Land auf DAB Plus und in der RockCity Wien auch auf UKW. Und Wien ist auch gleich ein gutes Stichwort, denn in knapp 1,5 Monaten, da rocken wir gemeinsam in Wien am Wiener Donauinselfest. Welche Bands da unsere Bühne eröffnen darf, das habt ihr ganz allein hier in der Hand. Alle Details dazu gleich nach den Beastie Boys, den Red Hot Chili Peppers und The Sweets.
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0: Absolut geile Nummer gemacht für die Ewigkeit. Die Beastie Boys und Fight for Your Right im Rockantenne Österreich Home Run. So, so cool. Ja, und so cool wird's auch klingen, wenn wir dann bald gemeinsam am Wiener Donauinselfest abrocken.
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0: Dune Dingos oder Slot Machine, ihr habt es in der Hand. Wer soll unsere Bühne am Wiener Donauinselfest eröffnen? Jetzt mitvoten in der Rockantenne Österreich App und am 29. Mai, nächste Woche am Freitag in der Rockantenne Österreich Frühschicht, ja, da zählen wir aus, wen ihr da als Opening Act auf unsere Bühne gewotet habt. Jetzt gibt's mal eine Band, die letztes Jahr da bei uns gespielt hat. Hier sind Sill City auf Rockantenne Österreich.

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1: Guns N' Roses. Absolute Kultnummer Paradise City in der nächsten halben Stunde mit dabei und wir geben ordentlich Gas und headbangen da auch im Feierabend jetzt nochmal zu Rage Against the Machine. Dann nochmal so ein kleiner Mittelfinger in die Luft, bevor es dann später ins Bett geht. Killing in the Name gibt's gleich im Rockantenne Österreich Home Run.
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0: So klingt er, der Rock-Soundtrack für den Dienstagfeierabend. So klingt der beste Rock nonstop hier auf Rockantenne Österreich. Freue mich, dass wir uns da gemeinsam durch den Feierabend rocken. Morgen, da rocken wir uns in den neuen Tag rein in der Rockantenne Österreich Frühschicht mit Morning Man Andreas Kasperissimus Kasper.
1: Okay, gut.
0: Keine Ahnung, warum die jetzt irgendwelche Namen für dich erfunden habe.
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11: 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Im Studio Christina Adler. Im Streit um das geplante Handelsabkommen zwischen der EU und den USA könnte es noch heute Nacht eine Einigung geben. Da gehen die Verhandlungen in die nächste und womöglich letzte Runde. Konkret geht es darum, dass die EU viele Zölle auf US-Industriewaren abschafft. Im Gegenzug wollen die USA ihre Zölle auf die meisten Produkte aus Europa bei maximal 15% lassen. EU-Kommissionschefin Ursula von der Leyen hat die Zollabschaffung schon im Vorjahr zugesagt. Im Ministerrat hat die Regierung heute grünes Licht für den geplanten Unterstützungsfonds für Alleinerziehende gegeben. Er soll mit 1. Juli starten. Helfen soll der Fonds Alleinerziehenden, die keine Unterhaltszahlungen oder Unterhaltsvorschuss bekommen. Pro Jahr sind bis zu 35 Millionen Euro für den Fonds vorgesehen. Das österreichische KI-Startup MEAI aus Linz wird von einer der größten KI-Firmen Europas übernommen, dem französischen Tech-Unternehmen Mistral AI, das quasi Europas Gegenspieler zu etwa OpenAI ist. Über den Kaufpreis spricht man offiziell noch nicht, in Branchenkreisen ist aber von mehreren hundert Millionen Euro die Rede.
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6: Im Studio Christina Adler. Im Streit um das geplante Handelsabkommen zwischen der EU und den USA könnte es noch heute Nacht eine Einigung geben. Da gehen die Verhandlungen in die nächste und womöglich letzte Runde. Konkret geht es darum, dass die EU viele Zölle auf US-Industriewaren abschafft. Im Gegenzug wollen die USA ihre Zölle auf die meisten Produkte aus Europa bei maximal 15% lassen. EU-Kommissionschefin Ursula von der Leyen hat die Zollabschaffung schon im Vorjahr zugesagt. Im Ministerrat hat die Regierung heute grünes Licht für den geplanten Unterstützungsfonds für Alleinerziehende gegeben. Er soll mit 1. Juli starten. Helfen soll der Fonds Alleinerziehenden, die keine Unterhaltszahlungen oder Unterhaltsvorschuss bekommen. Pro Jahr sind bis zu 35 Millionen Euro für den Fonds vorgesehen. Das österreichische KI-Startup MEAI aus Linz wird von einer der größten KI-Firmen Europas übernommen, dem französischen Tech-Unternehmen Mistral AI, das quasi Europas Gegenspieler zu etwa OpenAI ist. Über den Kaufpreis spricht man offiziell noch nicht, in Branchenkreisen ist aber von mehreren hundert Millionen Euro die Rede.
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Die Foo Fighters sind zurück und klingen mehr nach Garagenrock als je zuvor. Caught in the Echo von den Foo Fighters ist neu auf Rockantenne Österreich.

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1: Seven Dust One. Sind Seven Dust die heimlichen Stars des Modern Rock? Man könnte es fast meinen, denn nach gut 30 Jahren und 14 Studioalben hat sich das Quintett aus Atlanta eine riesige Fanbase aufgebaut. Und die Burschen rund um Frontmann LaJohn Witherspoon wissen, was sie diesen Fans schuldig sind. Auch Album Nummer 15 namens One bewegt sich irgendwo zwischen Modern Rock und Metal, zwischen Post-Grunge und Hard Rock. 10 Songs, 10 Hits, alles gesagt, was will man mehr? Seven Dust mit One, unser Album der Woche hier auf Rock Antenne Österreich.
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Da sagt noch einer, ein Basslauf und ein Gitarrensolo können heutzutage nicht mehr faszinieren. Europe sind zurück. One on One ist die erste Single aus ihrem kommenden Album Come This Madness. Und neu auf Rock Antenne Österreich. 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

Ende Mai erscheint das neue Album von Shinedown und die bisherigen Singles machen Lust auf mehr. So auf das heftige Safe and Sound. Und das ist neu auf Rockantenne Österreich.

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1: Seven Dust One. Sind Seven Dust die heimlichen Stars des Modern Rock? Man könnte es fast meinen, denn nach gut 30 Jahren und 14 Studioalben hat sich das Quintett aus Atlanta eine riesige Fanbase aufgebaut. Und die Burschen rund um Frontmann LaJohn Witherspoon wissen, was sie diesen Fans schuldig sind. Auch Album Nummer 15 namens One bewegt sich irgendwo zwischen Modern Rock und Metal, zwischen Post-Grunge und Hard Rock. 10 Songs, 10 Hits, alles gesagt, was will man mehr? Seven Dust mit One, unser Album der Woche hier auf Rock Antenne Österreich.
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seit 30 Jahren mit dabei und kein bisschen erwachsen. Zebrahead präsentieren uns mit der Single Smoke Signals from My Couch einen Vorgeschmack auf ihre kommende EP. Und der Song ist neu auf Rock Antenne Österreich. 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

Rente? Ivo. Ruhestand unter Palmen? Viel zu viele Kokosnüsse. Braucht keiner. Schon gar nicht Mick Jagger und Keith Richards. In the Stars ist die erste Single der Rolling Stones aus dem kommenden Album Foreign Tongues. Und neu auf Rock Antenne Österreich.